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1: Das ist die Marion de Kret, wo Andreas Lang uns gefreut hat von mir Spiel hier in der Bailanta, gell? 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
2: Was kann die arme Kreda viel? Hummala, meine Leola!